The Romantics talking in your sleep. Ja, so langsam spielt sich die Technik auch hier ein. Die Romantics talking in your sleep, das war 1983, erschien auch das gleichnamige Album und erreichte Platz 3 der Billboard Hot 100. Und ja, es war ein Riesenerfolg für die Gruppe und es schaffte aber in Japan und Januar 84 nicht in die Charts, war aber immerhin trotzdem der größte Chart der Romantics. Und davor gehört aus dem Jahre 1980 die Rolling Stones, Emotional Rescue. Ja, die Rolling Stones, klar, wer kennt sie nicht? Und es war auch das erste Album, nachdem Keith Richards von einem Gericht im kanadischen Toronto in einem Prozess wegen Drogenbesitzes freigesprochen wurde. Ihm hatte man eine mehrjährige Haftstrafe angedroht. Die Stones nahmen gleich dutzendweise neue Songs auf und für das spätere Album Tattoo You und nur 10 aus dem Album Tattoo You und 10 Titel fanden da aus diesem Album dann Verwendung, unter anderem dann Emotional Rescue.

0: Oi, wir sind in die Vergangenheit gerast. Needles and Pins waren das, mit den Searchers aus dem Jahre 1964. Ja, die besonders in den 60er Jahren hatte diese Gruppe viele, viele Hits, unter anderem ja, wie gesagt, eben Needles and Pins, Sugar and Spice, Sweet for My Sweet, Love Potion, Number 9. Und die Gruppe stammt, wie übrigens auch die Beatles damals, aus Liverpool. Und die Musikrichtung kann man als Mercy Beat zurechnen. Und die ursprüngliche Besetzung, das war John McNally, Mike Pender, Tony Jackson und Norman McRae. Ja, und dann der Titel, Quatsch, nein, nicht der Titel. Der Gruppenname setzte sich übrigens zusammen aus dem gleichnamigen Western The Searchers mit John Wayne. Jetzt wissen wir es. Ja, und davor gehört ein bisschen was Neueres noch aus den 80ern, die SOS-Band Take Your Time. Aus dem März 1980. Ja, ihr hört die Jukebox hier auf Radio Regentrude. Wir bleiben ein wenig in den 60ern und da gab es eine Gruppe, die wir jetzt hören. Die hatten einen Riesenhit mit Leader of the Pack im Jahre 1964. Diese Gruppe, Mädchengruppe, hatte 64 und 65 drei Top-10-Hits in den USA und Großbritannien. Aber den einen, den wir gleich hören, Leader of the Pack, schaffte es 1972 und 76 dann nochmal erneut in die Hitparade. Er gilt immer noch bei Kritikern als eine der größten Mini-Opern der Popmusik, als unvergesslicher Klassiker und ein absolutes Meisterstück einer Teenager-Hymne. Der Titel fand auch Aufnahme in die Liste der 365 wichtigsten US-amerikanischen Lieder des 20. Jahrhunderts. Nun gut, hier sind sie, die Shangri-Las mit Leader of the Pack.
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The Style Council, Have You Ever Had It Blue aus dem Jahre 1986. Ja, Mitte der 80er konnte die Gruppe bereits in Großbritannien einige Top 10 Hits landen. Und auch in den deutschen Charts sind sie dann mit reingekommen. Davor gehört die Stranglers, Always the Sun aus dem Jahre 1981. Die Stranglers haben angefangen als Pub-Rock-Band. Sie schrieben und spielten Rocktitel, die sie dann mangels Auftrittsmöglichkeiten in kleinen Pubs dargeboten haben. Und durch persönliche Freundschaften, zum Beispiel zu den Sex Pistols oder Chrissy Hynde, und durch Auftritte als Vorband früherer Punk-Ikonen wie den Ramones oder Patti Smith, näherten sie sich dann dem Punk an und erhöhten auch das Tempo ihrer Songs. 1977 konnten sie dann 3 Singles in den britischen Top 10 platzieren, darunter No More Heroes und Peaches. Und ja, in den Liedtexten wurde oft das Leben der Underdogs thematisiert und in Form gebracht, die zugleich die dekadente Lebensweise, so wie sie sagten, in den oberen Schichten aufs Korn genommen wurde. Bis in die Mitte der 80er Jahre hatten sie zahlreiche Hits und konnten regelmäßig in den Charts landen. Wie gesagt, auch Lieder wie Strange Little Girl, No Mercy oder, wie gehört, die Stranglers mit Always the Sun. 1981 war das. Ja, ihr hört die Jukebox hier auf Radio Regentrude und der nächste Titel ist was ganz anderes. Das ist, ja, kann man sagen, die 80er wieder, Ende der 80er, wo dann eine Musik, wo der Rap so ein bisschen auch mit reinkam in die Musikszene, in die Musik, in den Geschmack. Und da geht es hier um einen Titel aus dem Jahr 1989. Die Gruppenmitglieder Big Bang Hank, so heißt er, Wonder Mike und Master G, diese 3 MCs mit den Künstlernamen, schrieben und produzierten den Rap-Song Rapper's Delight. Er wurde mit dem Beat aus dem Nummer 1-Hit Good Times der Disco-Band Chick auch bekannt. Ja, und das Ganze haben sie dann natürlich erfolgreich auch nach Europa gebracht, wo es dann auch in vielen Ländern auf Platz 2 oder 3 der offiziellen Charts auftauchte. Hier sind sie aus dem Jahre 1989, Rapper's Delight, hier ist die Sugar Hill Gang.

The Tokens, The Lion Sleep Tonight. 1961 war das bereits. Und das Lied wurde 1939 das erste Mal veröffentlicht und aufgenommen und von Salomon Linda geschrieben. 1939, wie gesagt, so alt ist der Text schon. 1961 wurde dann die Doo-Wop-Gruppe The Tokens, haben sich diesen Titels angenommen und wurde in den USA gleich ein Nummer 1-Hit. Das brachte natürlich viel, viel Geld ein, dieses Lied, und international wurde das Lied auch öfter mal gecovert. Zum Beispiel 1951 in den USA von den Weavers und im Dezember selben Jahr von der Fourways unter dem Titel Wimove veröffentlicht von einer bekannten Plattenfirma. Die Popgruppe Tightfit hat das dann 1982 nochmal ein bisschen modernisiert, das Ganze, und damit in Großbritannien einen Nummer 1-Hit gelandet. Ja, und davor haben wir natürlich gehört, unverkennbar, die Supremes, You Can't Hurry Love, August 1966 war das. Und ja, das war die überhaupt Soul-Pop-Gruppe aus den 60er und 70er Jahren. Die haben zwischen 1964 und 69 insgesamt 12 Nummer 1-Hit in den USA erlangt. Und nur die Beatles hatten in den 60er Jahren in Amerika mehr Hits. Ihr hört die Jukebox hier auf Radio Regentode. Und ja, wir wechseln jetzt so ein bisschen den Musikstil und kommen zu einer Gruppe, die aus den 70ern mit den Glam Rock geprägt hat, nämlich die Gruppe Sweet. Hier sind sie mit Hairraiser.

Totoro Holds the Line, und das war auch schon der letzte Titel für heute. Das war für heute die Jukebox hier auf Radio Regentrude. Ich hoffe, es war für jeden von euch was dabei und wir können uns demnächst ja auch schon bald wieder hören. Bis dahin, euch allen eine gute Zeit und tschüss, bis zum nächsten Mal, sagt der Thorsten.

Ich wünsche einen wunderschönen guten Abend. Ja, ich weiß, meine letzte Rock- und Metal-Promo-Sendung war letzte Woche. Aber heute gibt es Metal, Metal, Metal und nochmal Metal. Ja, gut, okay, so ab und an mal ist der Übergang zwischen Hard Rock und Heavy Metal doch eher fließend. Aber alles, was ich heute in der Playlist habe, ist zumindestens von der Band oder von deren Agentur oder deren Label als Metal eingestuft. Okay, der eine oder andere Song wird sich eventuell auch zur letzten Woche wiederholen, aber jetzt mal ganz ehrlich, gute Musik kann man auch mal häufiger hören, oder? Jedenfalls, okay, nicht so häufig wie im UKW-Radio, aber das wisst ihr ja, so häufig gibt es das bei uns auch nicht. Also jede Stunde dieselben Songs und so ein Spielkram. Nee, nee, nee, nee. Immer wieder, wenn wir von Labeln oder Musikpartnern gefragt werden, in welcher Rotationsstufe wir denn den Song spielen, da antworten wir dann eigentlich nur, bei uns rotiert nur einer und das ist der Moderator, der seine Sendung zusammenstellt. Ansonsten gibt es da keine festen Regeln. Gut, eben als Intro-Song hatte ich für euch Aeon Woods mit Reborn to Light. Und das ist auch das Album, ist erschienen im Februar der 26. Und von Scarlet Records kommt es übrigens so ganz am Rande. Reborn to Light wird als ein spannendes und große Abenteuerreise beschrieben, die klanglich an einen epischen Soundtrack erinnert. Definitiv. Um das zu bestätigen, habe ich natürlich noch einen zweiten Song aus dem Album. Und zwar diesmal Bark of Millions.

Ja, und das Prinzip, wie immer bei meinen Promo-Sendungen, setzen wir das Prinzip natürlich fort. Von jedem Album zwei Songs. Und als nächstes im Angebot ist Cornatus. Das ist richtig schöner Symphonic Metal. Rausgesucht das Album ganz neu erschienen, nämlich am, naja, ganz neu, also eigentlich schon fast ein bisschen älter. Am 23. Januar 26 ist es veröffentlicht worden. Und es zeichnet sich durch eine düstere, atmosphärische Stimmung aus, die sich durch das gesamte Album zieht. Die Band setzt auf Geschichten und eine ungewöhnliche vokale Mischung, was dem Album eine besondere Tiefe verleiht. So sprechen Kritiker. Und das Album, von dem ich rede, ist Dreadful Waters. Daraus habe ich mal rausgesucht, jetzt als erstes erstmal den Titelsong. Oh, nee, als zweites, warte mal, nee, Titelsong gibt es gar nicht in dem, bei dem Album, Entschuldigung. Nein, Die Hexe und der Teufel und danach Dark Eyes. Ja, da ist auch mal ein deutscher Song drauf, sowas finde ich immer besonders klasse. Weil, mal ganz ehrlich, so ein Musiker braucht schon eine Menge Mut, um einen deutschen Titel rauszubringen, jetzt mal ganz ehrlich. Also, Die Hexe und der Teufel, Dark Eyes vom Album Dreadful Waters.

Ja, das ist mal, ne? Man sieht zwei völlig unterschiedliche Songs auf einem und demselben Album. Das macht das Album besonders interessant, finde ich. Als nächstes habe ich für euch Mystifal im Player. Und zwar das Album Embers of a Dying World ist ein Symphonic Metal Album, ist am 20. März erschienen. Es ist das zweite Studioalbum der griechischen Band und zeigt eine Mischung aus kraftvollen Metal-Riffs, reichhaltigen orchestralen Elementen, die für das Genre typisch sind. Ne? Symphonic Metal halt. Die Musik ist abwechslungsreich und bietet sowohl epische als auch melodische Passagen und nimmt den Hörer auf eine emotionale Reise mit. Dass dem so ist, könnt ihr jetzt selber lauschen. Und zwar mit Fading Memories und dem Titelsong Embers of a Dying World.

Ja, der war mal ein bisschen böser. Ja, die nächsten sind wieder richtig, richtig schöne Metal-Songs. Zum einen, weil es Progressive Power Metal ist, zum anderen, der eine ist 8 Minuten 52, der andere, der nächste 5 Minuten 29. Das freut doch den Moderator, muss er nicht so viel quatschen. Und zwar rede ich von A Segment und dem Album With Your End Comes Silence. Das Album ist das erste Studioalbum der deutschen Progressive Power Metal Band. Es wurde am 20. März 26 über Masqueray Records veröffentlicht. Musikalisch bietet das Album melodischen Progressive Metal mit starkem Power Metal Elementen. Es zeichnet sich durch komplexe Songstrukturen, eingängige Melodien und eine kraftvolle Produktion aus. Aber es sind auch wirklich richtig geile Songs, sonst hätte ich sie nicht in der Playlist, ist klar. Also, das Album With the End Comes Silence habe ich jetzt als erstes erstmal natürlich den Titelsong, wenn vorhanden, kommt der natürlich. Und als zweites Those Words.

Ups, da habe ich doch ganz krass meinen Einsatz verpasst. Es sei mir hoffentlich verziehen. Also den Song nochmal wieder ganz zurückspulen. Und zwar habe ich jetzt für euch Textures und das mit At the Edge of Winter vom Album Genotyp als nächsten Song. Und jetzt im Player Nautical Dusk auch von Textures. Wo ich gerade dabei bin, danach habe ich im Angebot von Evermore More Braid vom Album More Braid. Und als zweiten Song Nightstar Odyssey.

als nächstes im Angebot It's Ellie. Ja, die heißen wirklich so. Und die haben am 27. Februar über Frontiers ein, ja, ist wieder so ein Problem, ne? Also laut Frontiers ein Hardrock-Album, aber irgendwie gelabelt ist es auch als Modern Metal. Aber wie gehabt, ne, die Übergänge sind da ja doch recht fließend. Das Album ist geprägt von kraftvollen Vocals der Sängerin Gloria. Kann ich nie lesen, tut mir leid. Solelori oder so ähnlich. Und einem energiegeladenen Sound, der klassische Hardrock-Elemente mit moderner Produktion verbindet. Hört es euch einfach an. Ich finde es geniale Musik. Rausgesucht, diesmal gibt es keinen Titelsong vom Album Wild Games, Death Road und History Reminds.

Und Venus 5 darf natürlich nicht fehlen. Die Girls Band hat ein neues, zweites Album rausgebracht. Und zwar Match of the Venus 5. Ich fand das erste Album schon klasse. Das zweite ist mindestens genauso gut. Das Album March of the Venus 5 ist das zweite Studioalbum der rein weiblichen europäischen Pop-Metal-Band und wurde am 20. März veröffentlicht. Musikalisch präsentiert das Album einen stärkeren, härteren und fokussierteren Sound als das Debüt, wobei eingängige Melodien und kraftvolle Vocals im Vordergrund stehen. Die Band vereint Pop- und Metal-Elemente zu einem energiegeladenen, melodischen Gesamterlebnis. Mir gefällt's. Rausgesucht jetzt für euch Match of the Venus 5, also den Titelsong, und Set Me Free.

Und nun wird es mal wieder Zeit für, mal kurz rechnen. Ja, eigentlich fast 6 Stück am Stück. So lang sind die nämlich nicht. Schauen wir mal, wie weit wir kommen. Also, Ignescent mit Joker vom Album Eternal übrigens und den Titelsong Eternal. Danach Ballet, Open Fire und den Titelsong Kickstarter. Und Hello Peak from Ashes Rise a Crown und den Titelsong Obsidian Cult. Viel Spaß beim Dauerlauschen.

Ups, Junge, Junge, die 2 Stunden sind schon schwupps um. Wer hätte das gedacht? Konnte ja keiner mit rechnen, ne? Ja. Was soll ich jetzt noch sagen? Jetzt muss ich irgendwie gucken, dass ich noch die Zeit zusammenkriege. ich verabschiede mich dann einfach mal mit Megadeth und dem gleichen Album Megadeth. Das Album Megadeth ist das 17. und leider letzte Studioalbum der amerikanischen Thrash-Metal-Band Megadeth. Es wurde am 23. Januar 1926 veröffentlicht und markiert das Abschiedswerk der Band. Dieses Album ist besonders, da es das einzige mit dem Gitarristen Timo Mensurier, nee, Mensari, Entschuldigung, also mit dem jungen Mann ist. Ja, schade eigentlich, die haben richtig schöne Musik gemacht, aber irgendwann darf man auch mal in Rente gehen, ne? Und mal ganz ehrlich, 17 Studioalben, das ist eine Menge Holz. Ich sag dann Winke, Winke, Tschüssikowski, ich hoffe, es war unterhaltsam. Ich hoffe, das war das eine oder andere, wo er gesagt hat, oh, wo ist mein Zettel und mein Schreiber? Die Band muss ich mir aufschreiben, das Album will ich haben. Das wäre natürlich traumhaft. Und ich sage jetzt Tschüssikowski mit My God und The Last Note.

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Hallo liebe Chorfreunde und Chormusikbegeisterte, ich möchte Sie heute am 27. September 2026 zu unserer 651. Ausgabe von dem Takt das Chormagazin herzlich begrüßen und einladen zuzuhören. Eine Stunde Chormusik auf Radio Regentrude, Radio Schwung in Ungarn, Radio Hall of Music 1 aus Bremen und auch in unserem eigenen Internetradio im Takt das Chorradio. Natürlich außerdem auch wie immer ein herzliches Willkommen den Hörerinnen und Hörern des Klinikfunks Karlsruhe am Städtischen Klinikum in Karlsruhe. Zu Beginn hörten wir den MGV Isringhausen 1970 e.V. unter der Leitung von Elisabeth Alfes Blömer mit »Alles, was atmet«, eine Komposition von Hella Heitzmann und Johannes Jordan. Ja, heute kommen die Männerchorfreunde bei Im Takt auf ihre Kosten. Fast nur Männerchormusik im Programm. In den Jahren 2016 und 2017 veröffentlichten Chorleiter Tristan Meister und das Ensemble Vo Capella Limburg auf zwei CDs das komplette Männerchorwerk von Komponist Max Reger. Johann Baptist Josef Maximilian Reger, geboren am 19. März 1873 in Brand in der Oberpfalz und verstorben am 11. Mai 1916 in Leipzig, war ein deutscher Komponist, Organist, Pianist und Dirigent. Max Reger war der Sohn des Dorfschullehrers Josef Reger und seiner Ehefrau Philomena, geborene Reichenberger. Er wuchs in seinem Geburtsort Brand Oberpfalz nahegelegenen Stadt Weiden auf und erhielt schon früh musikalische Unterweisung. Nach einem Besuch der Bayreuther Festspiele 1888 beschloss er gegen den Wunsch seines Vaters, Musiker zu werden. Wir hören heute von Max Reger 5 ausgewählte Volkslieder und die sind »Herzweh«, »Liebchens Bote«, »Das Sternlein, Diander«, »Das Sternlein, Diander, tief drunt im Tal« und »Ich hab die Nacht geträumet«. Und all dies mit dem Ensemble Vo Capella Limburg unter Leitung von Tristan Meister.

kommen wir jetzt zu einem Komponisten und Dirigenten der Gegenwart. Arnold Kempkens, geboren am 4. Dezember 1923 in Duisburg und verstorben am 10. Januar 2001 in Mülheim an der Ruhr, war ein deutscher Komponist und Dirigent. Kempkens studierte an der Hochschule für Musik Köln. Nach dem Krieg war er von 1945 bis 1949 Kapellmeister am Stadttheater von Braunschweig. Seit 1951 war er als Chorleiter im Deutschen Sängerbund tätig. 1959 vollendete er in Köln sein Studium in den Fächern Dirigieren und Komposition. Von 1960 bis 1980 war Arnold Kempkens als Dozent an der Staatlichen Hochschule für Musik Rheinland in Düsseldorf tätig. Er leitete dort auch den Hochschulchor. 1988 wurde er in den Wertungsausschuss der GEMA gewählt. In einer Live-Aufnahme hören wir nun aus der Feder von Arnold Kempkens die Kantate für Männerchor und Bläser »Gottes ist der Orient« mit dem MGV Liedertafel Eintracht 1853 Kirchhunden, dem MGV Harmonie Setzen und dem Blechbläserensemble Pro Musica Sacra Siegen. Und dies alles unter der Leitung von dem unvergessenen Werner Tillmann.

Nun gibt es Operettenmelodien, die auch, kann man sagen, zu Evergreens wurden. Freuen Sie sich auf die Mailbox, dem jungen Ensemble, und auf die Magic Voices, also das Mädchenensemble der Schule für Musik im Kreis Warendorf und der Solistin Julia Warnecke, Sopran, und all dies unter der Leitung von Wolfgang König, der auch die Arrangements schrieb. Beginnen wir mit Komm Zigan aus der Operette Gräfin Maritza. Graf Tassilo ist ein verarmter Adliger, der unerkannt als Verwalter auf dem Gut der Gräfin Maritza arbeitet, um die Mitgift für seine Schwester Lisa zu verdienen. Als er einsam zurückbleibt, während die anderen feiern, erinnert er sich wehmütig an seine glanzvolle Vergangenheit als Czardasch-Kavalier und bittet den feurigen Zigeunergeiger Cigan, ihm Trost aufzuspielen. Es muss was Wunderbares sein, von dir geliebt zu werden, ist eines der bekanntesten Lieder aus dem weltberühmten Singspiel Im Weißen Rössel, das im Jahr 1930 in Berlin uraufgeführt wurde. Die Musik zu diesem zeitlosen Klassiker stammt von dem Komponisten Ralf Benatzky. In der Operette wird das Lied vom Zahlkellner Leopold gesungen, der unsterblich, aber zunächst unglücklich in seine Chefin, die Rösselwirtin Josefa Vogelhuber, verliebt ist. Schenkt man sich Rosen in Tirol, ist eines der bekanntesten Lieder aus der weltberühmten Operette Der Vogelhändler von Karl Zeller. In der Operette geht es um das Missverständnis, dass das Schenken von Rosen in Tirol eine Liebeserklärung bedeutet. Ironischerweise spielt die Szene in der Operette aber gar nicht in Tirol, sondern in der Pfalz am Rhein, was im Text direkt danach aufgegriffen wird, doch trifft der Brauch nicht ein, wir sind am Rhein. Der Vogelhändler Adam, der aus Tirol stammt, schenkt der vermeintlichen Dorfschönen Marie, in Wahrheit die verkleidete Kurfürstin, Rosen, was eine Kette von amorösen Verwicklungen auslöst. Was bleibt mir da noch zu wünschen? Viel Spaß euch allen.

So, jetzt lassen noch die 50er und 60er Jahre grüßen. Wir hören den MGV Germania Buldern 1887 e.V. unter Leitung von Otto Groll mit der Eigenkomposition Mädchen am Meer. Solist ist Anton Denker, die Trompete bläst Ralf Kuhlmann. Von zwei kleinen Italienern erzählt dann im Arrangement von Pascal Thibault der Kemper Werkschor aus Olbe unter Leitung von Huberto Schönauer. Hiernach gibt's von Nico Dostal und im Arrangement von Chorleiter Hans Frambach mit den Bad Boys aus Dortmund Florentinische Nächte. Und abschließend gibt's noch in einer Live-Aufnahme mit dem Quartettverein Die Zwölf Räuber Hünsborn Stefan Lex und Pompadour unter der Leitung von Elisabeth Alfes Blömer, von Gerhard Winkler und im Arrangement von Friedrich Zimmer das Chianti-Lied zu hören.

Ja, und schon sind wir wieder am Ende der Sendung angelangt. Gerne gebe ich Ihnen noch, bevor ich mich gleich verabschiede, wie immer unsere Sendezeiten durch, die da wären. Sonntags von 18 bis 19 Uhr, donnerstags von 19 bis 20 Uhr auf Radio Regentrude, sonntags von 10 bis 11 Uhr, dienstags und freitags von 9 bis 10 Uhr auf Radio Schwung aus Ungarn vom schönen Plattensee, freitags von 14 bis 15 Uhr auf Radio Hall of Music 1 aus Bremen. Außerdem auch mittwochs von 15 bis 16 Uhr der Klinik von Karlsruhe am Städtischen Klinikum in Karlsruhe. Ja, und natürlich auch auf unserem eigenen Im Takt das Chorradio. Die aktuelle Im Takt Sendung gibt es im Takt Radio sonntags von 11 bis 12 Uhr und auch an jedem der Wochentage mal zu unterschiedlichen Zeiten in unserem Radio zu hören. Die aktuelle Playlist der Lieder und auch unser Voting, Ihnen steht eine Stimme pro Teilnehmer und auch pro Browser zur Verfügung. Das heißt, Sie können schon mehr als einmal nur voten, wenn Sie denn mehrere Browser benutzen oder über PC und ein Smartphone voten. 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Dort können Sie unsere Playlist als E-Mail bestellen, einfach sich für den wöchentlichen Newsletter mit Playlist anmelden. 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Zum Abschluss gibt es noch das fünfstimmige Abendlied von Günter Voltin mit dem Männerchor Camerata Vocale Siegen-Wittgenstein unter der Leitung von Jens Schreiber zu hören. Ich hoffe, Ihnen hat Im Takt wieder gefallen und wünsche Ihnen eine gute Woche und all denen, die leider erkrankt sind, natürlich wie immer eine ganz schnelle Besserung und auch ganz schnelle Genesung. Passen Sie alle bitte besonders gut auf sich auf, denn ich würde mich sehr freuen, wenn wir uns das nächste Mal wieder hören, wenn es heißt Im Takt, das Chormagazin. Ihr Jürgen Bruch.

Ich wünsche einen wunderschönen guten Abend. Ja, ich mach das Mikro mal ein bisschen lauter. So, schauen wir mal. Gudi, und zwar Afterwork, 2 Stunden lang. Und da ich zu stark nach Nachtschicht bin, da gibt es heute mal wieder Prog Metal. Ich brauche was zum Wachhalten. Also jetzt mal ganz ehrlich, weichgespült und warm geduscht. Ich fürchte, da schlafe ich dann beim Reden ein. Aber dementsprechend gibt es jetzt heute also Prog Metal. Quer durch die Jahrgänge durch. Und ja, Nachrichten, was halt nicht in so jedem News-Ticker steht. Ne? Ich fange gleich mal mit an, weil es eine ganze Menge viel Nachrichten. Und ich fange gleich mit meinem Lieblingsthema an. Das muss einfach sein. Man soll mit guten Sachen anfangen und mit sehr guten Sachen aufhören, habe ich mal gelernt. Also fangen wir mit den guten Sachen an. Jedenfalls für Leute, die wissen, warum sie Linux benutzen. Ja, Windows, juhu, das beste Betriebssystem der Welt, sonst könnte ich wahrscheinlich Afterwork beenden. Bug lässt Windows nach Verbindung mit Internet abstürzen. Ach ja, ich vermisse ihn überhaupt nicht, den Blue Screen of Death. Egal. Windows-User haben ein sonderbares Verhalten des Betriebssystems beobachtet. Also das ist schon mal ganz ehrlich auffällig. Also wenn man bei Windows irgendetwas sonderbar findet, dann sollte man sich ernsthafte Gedanken machen. Offenbar stürzt das System in den letzten Monaten oft einfach ab oder hängt sich auf, wenn der PC mit dem Internet verbunden ist. Das war so eine gute Idee, die ganzen biologischen Programmierer rauszuschmeißen und sagen, ich spare viel Geld und maximiere meine Gewinne, indem ich das von KI machen lasse. Seitdem ist noch mehr Scheiße als vorher. Es ist faszinierend. Also, das berichtet das Magazin Neowin. Nach diversen Untersuchungen konnte wohl auch ein Grund dafür gefunden werden. Offenbar hängt der Bug mit dem Secure Boot Feature in Windows 11 zusammen. Hä? Also das, was ich sowieso immer ausschalte, bevor

nur, da würde ich auch abstürzen. Die Suche wird immer dann angestoßen, wenn sich Geräte mit dem Internet verbinden. Dabei kann es zu Abstürzen kommen. Ja, wie gesagt, ne? Windows Security, ne, das kann ich verstehen, da würde ich auch abstürzen. Aus diesem Grund konnten viele User den Bug auch nicht beobachten, wenn ihre Maschine offline war. Deshalb wurden die Abstürze und Aufhänger mit der Internetverbindung in Zusammenhang gebracht. Ein Nutzer auf Reddit hat etwa ein Workaround gefunden, in dem der PC vor dem Systemstart vom Netz getrennt hochgefahren, anschließend wieder angeschlossen wird. Es ist ja, also man muss ja sagen, Windows-User sind ja kreativ, ne? Das muss man aber auch bei diesem Betriebssystem sein. Seit mehreren Monaten führt Microsoft diverse Updates im Zusammenhang mit Secure Boot durch. Ja, weil sie beseitigen einen Scheiß und produzieren dreimal neuen Scheiß. Das ist, also insoweit muss man sagen, die Programmier-KI von Microsoft hält sich so ein bisschen scheinbar an Einstein. Ja, kommt jetzt auch nicht drauf, ne? Also, Einstein hat ja irgendwann mal gesagt, für jedes Problem, das er löst, tauchen drei neue auf. Und genau so arbeitet die Programmier-KI von Microsoft. Jeden Bug, den sie beseitigt, baut sie drei neue ein. So hält die KI sozusagen sich selbst am Leben und sorgt dafür, dass sie auch weiterhin gebraucht wird. Vor allem werden neue Secure Boot-Zertifikate verteilt. Ja, das ging ja auch sowas von in die Hose. Um Maschinen weiterhin vor Angriffen durch Bootkits und Rootkits zu schützen. Ja, aber da muss man jetzt mal sagen, da hat die KI doch wirklich ihren Job anständig gemacht. Mal ganz ehrlich. Wenn der PC sich mit dem Internet verbindet, bei Windows ist die einzige Möglichkeit, wirklich Security zu garantieren, ihn abzuschalten. Und das macht die KI. Also die hat den Auftrag gekriegt, Windows sicher zu machen und hat festgestellt, bei dem Betriebssystem ist eine endgültige Abschaltung die einzige Möglichkeit. Also die KI hat beim Programmieren eindeutig ihren Job korrekt gemacht. Ob der Bug damit zusammenhängt, ist nicht klar. Offenbar wurde er aber bei einem März-Update temporär behoben, bis er bei einem späteren Patch wieder auftauchte. Ja, sag ich ja, die KI hat festgestellt, alles, was ich bisher versucht habe, ist in die Hose gegangen. Die einzige Möglichkeit ist, den alten Bug wieder einzubauen. Und da das Ganze ja scheinbar nicht von Menschen kontrolliert wird oder werden kann, ja, so funktioniert es. Bisher gibt es noch keine offizielle Stellungnahme von Microsoft. Nein, das dauert auch noch ein paar Monate. In der Zeit, wo ihr denn verzweifelt mit eurem Handy ins Internet geht, weil euer geiler PC das nicht mehr kann, mache ich dann mal mit Linux weiter und bringe euch die Musik, damit ihr nicht ganz so frustriert seid. Wie kann man dieses Betriebssystem noch benutzen? Ich verstehe es nicht. Mal ganz ehrlich, meine Güte, Linux gibt es für umsonst, kostet nichts, funktioniert einfach. Und alle Daten, die ich auf meinem PC habe, die sind auch nur auf meinem PC. Nicht in irgendeiner Cloud, es sei denn, ich lade sie hoch. Mein Computer installiert mir nicht irgendwelche Sachen. Der fragt mich vorher um Erlaubnis. Selbst wenn ich Updates machen will, sagt er, dann willst du wirklich Updates installieren. Gib mal bitte erstmal dein Passwort ein. Vorher installiere ich hier gar nichts. Jo. Egal. Jetzt für euch Majestic mit Mad Witches.

Ja, schöne Musik, schöne Musik, definitiv. Was haben wir denn als nächstes? Ja, ich bin ja schon ganz wuschig, aber für mich gibt's das noch nicht. Aber für alle, die es eventuell interessiert, Fritz OS 8.5 ist fertig. Das wird jetzt verteilt ausgeliefert für unterschiedliche Fritzboxen. Und was das Wichtigste ist, auch für meine Fritzbox. Ja, warum das so wichtig ist? 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Und zwar den DNS-Filter. Damit kannst du Werbemist und den ganzen Scheiß schon vor deinem PC von der Fritzbox rausfiltern lassen. Ich hoffe, dass das so gut funktioniert, wie sie es bewerben. 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Das garantiere ich euch. Also, ne, macht euch schlau, Fritz OS 8.5, und dann müsst ihr halt im Zweifelsfall mal googeln nach DNS-Filter, wie man den bei euch in der Fritzbox einstellt, weil der ist relativ gut versteckt. Ich habe es nicht mehr im Kopf, ich muss dann nachher auch googeln, wo ich den finde, aber egal. Passt mal ein bisschen auf wegen Updates. Die Vorstellung alleine, ne? Stell dir mal vor, du hast ein Handyspiel und kriegst nicht mehr alle 30 Sekunden irgendeine Werbescheiße eingeblendet. Geil, wenn das funktioniert, mache ich Party, echt. Gut, weiter geht's im Text. Und zwar mit Fortress Under Sight mit Ride the Thunder.

0: Und weiter geht's mit den Nachrichten. Und was haben wir denn diesmal? Mal was Interessantes, und zwar Klebstoff. Jo, eine feine Idee. Klebstoff nutzt Mistelbeere statt Erdöl. Guter Plan. Bei den Ölpreisen. Bald gibt's den Stoff nicht mehr, weil kommt nichts mehr aus den Emiraten hierher. Ein leistungsfähiger Klebstoff hält selbst auf Teflon und lässt sich bei Wärme wieder lösen. Das wäre wichtig für Reparaturarbeiten in der Elektronik. Ein Forschungsteam der Technischen Universität München hat einen Klebstoff entwickelt, dessen wichtigster funktioneller Bestandteil aus Mistelbeeren gewonnen wird. Er ist komplett biobasiert und weist mehrere einzigartige Eigenschaften auf. Unter anderem bleibt er bei Temperaturen bis minus 150 Grad stabil in kryogenen Umgebungen. Beispielsweise an Bord von Satelliten könnte die zusätzliche Sicherung von Klebestellen durch mechanische Verbindungen entfallen. Bisher nutze Klebstoff können bei solchen Bedingungen versteckte Fehler aufweisen, die mit dem Mistelbeerenkleber nicht auftreten sollen. Außerdem liegt die Scherfestigkeit laut der Studie, die in Advanced Materials veröffentlicht wurde, bei 10 Megapascal. Ich glaube, das ist verdammt viel, oder? Das ist vergleichbar mit der Kraft, die 100 Kilo auf einen Quadratzentimeter ausüben, und liegt auf dem Niveau technischer Strukturklebstoffe. Sag ich doch, klingt viel. Weil der Klebstoff sich beim Erhitzen löst und bei Temperaturen von 90 Grad anschließend reaktivieren lässt, können die Reparaturarbeiten von Elektronik in Zukunft wesentlich erleichtert werden. Verklebte Gehäusedeckel an Kleingeräten ließen sich mit jeder handelsüblichen Heißluftpistole entfernen. Anschließend wird derselbe Kleber zum erneuten Verschließen genutzt. Der Vorgang soll sich laut dem Forschungsteam mehrmals wiederholen lassen. Hergestellt wird der Hochleistungsklebstoff derzeit direkt aus Mistelbeeren. Die molekularen Bausteine, die für die außergewöhnlichen Mechanismen verantwortlich sind, müssten für eine künftige Herstellung in großen Mengen künstlich erzeugt werden. Dann könnte der Klebstoff, der auf Holz, Metall, Kunststoffen, Glas und sogar Teflon hält, im industriellen Maßstab hergestellt werden. Das klingt doch gut, oder? Finde ich mal so. Der Universalkleber für alles.
1: Cool.
0: Gut, Musik haben wir jetzt mit Hailstorm, My Redemption.

So, ich mache noch mal ein kleines bisschen Linux-Werbung, sozusagen so ein bisschen was zum Angeben, hätte ich bald gesagt. Also, unter Windows ist es ja relativ kompliziert, sich einen Apache-Server zu installieren und dann auch noch eine MariaDB, also eine SQL-Datenbank. Das ist unter Windows relativ kompliziert, finde ich. Ich habe es damals mal hingekriegt, war aber echt aufwendig. Für alle, die nicht wissen, wovon ich rede, so ein Apache-Server ist eigentlich ein Webserver. Ne? Das, wenn du eine Homepage hast, das dafür brauchst du den, nicht Apache. Apache war was anderes. Nachtdienst, Nachtdienst. Ach, doch. Warte mal ganz kurz. Zustand nach Nachtschicht. Ich habe eine Art, ein Alibi. Apache war was anderes. Doch. Server, doch, ist richtig. Oder nicht? Warte mal, ich mache jetzt mal Musik. Ich bin jetzt völlig aus dem Konzept. Wie gesagt, Nachtdienst und Hirn. Ich mache erst mal Asgard mit Shaman.

doch, war richtig, Apache 2. Also, den kann man sich unter Linux ganz einfach installieren. Da sagst du in deinem Paketmanager, also dein wenn du so willst, Software Store, dein App Store, nennt sich aber unter Linux Package Manager, da installierst du dir erstmal den Apache 2, dann sagst du, er soll dir MariaDB installieren und fertig, das war's. Und dann kannst du dir sogar als fertiges Paket nämlich die Software Navidrom runterladen. Und das ist eine richtig geile Musikdatenbank. So ganz am Rande, wenn dann dein PC an ist, kannst du auf deine komplette Musik über den Webbrowser oder auch über viele Apps mit jedem Gerät im Haus zugreifen. Feine Sache, muss ich ehrlich mal so sagen. Ich bin begeistert von dem Teil. So ganz am Rande, die heutige Playliste habe ich innerhalb von 10 Minuten mit Navidrom zusammengestellt. Gut, also geht jetzt weiter mit Asgard. Ich wollte es nur mal so erwähnen, so falls mal einer mal gucken möchte, Navidrom, lohnt sich, sich damit mal zu befassen.

Ja, ihr wisst ja, ich bin auch schon ein, zwei Tage älter. Das heißt, als ich angefangen habe mit Computern, da gab es die Regelung, vor Betätigen des linken Zeigefingers Hirn einschalten. Das bezog sich dann natürlich auf die Maus und den Mausklick. In der heutigen Zeit mit den Smartphones gilt die Regelung aber immer noch. Auch wenn es diesmal das Display vom Smartphone ist und nicht der Mauszeiger. Vor Betätigen des Zeigefingers Hirn einschalten. Gut, bei einigen Leuten ist man muss man erstmal die Frage stellen, ist überhaupt was zum Einschalten da? Gut, für den Anstieg bei den Retouren im Onlinehandel nennen Experten einen Grund: der zunehmende Einkauf über Smartphone-Apps. Hä? Was hat das damit zu tun? Bloß weil die Leute nicht ihre Griffeln unter Kontrolle haben und überall drauf tippen? Ja, das ist Dummheit, das hat aber nichts mit der App zu tun. Die Zahl der Retouren von online bestellten Produkten steuert 2026 in Deutschland auf einen Höchststand zu. Wir erinnern uns dran, na, die ganze Scheiße wird hin und her transportiert, meistens von dieselbetriebenen Fahrzeugen. Ihr Umweltsäue. In diesem Jahr schicken Kunden voraussichtlich 560 Millionen Pakete zurück. Wollen wir mal ausrechnen, wie viel CO2 ihr da unnötig in die Luft blast, weil ihr euer Hirn nicht benutzen könnt? Ja gut, das CO2 ist euch auch scheißegal, sonst würdet ihr gar nicht so viel Dreck online bestellen. Okay, also 560 Millionen Pakete zurück, wie Berechnungen des Retourenforschers Björn Astecker von der Universität Bamberg zeigen. Was, dafür gibt es schon einen akademischen Grad? Ein Retourenforscher. Wow. Ist das ein Retourenologe? Geil. Braucht man dafür einen Bachelor oder einen Master, um Statistiken auszuwerten? Egal. Im vergangenen Jahr lag der Wert bei 550 Millionen Paketen und erreichte so einen Rekordwert. Grund für die Zunahme sei ein weiteres Wachstum im Onlinehandel bei einer etwa gleichbleibenden hohen Retourenquote. Nahezu jedes vierte online bestellte Paket wurde zurückgeschickt. Da fragt man sich doch, warum wurde es bestellt? Ich meine, ganz ehrlich, bevor ich was kaufe, überlege ich mir doch, will ich das haben? Und nicht, ja, könnte ich vielleicht haben wollen. Tipp! Ist ja ein Sonderangebot. Oh, ich freue mich jetzt. Und dann kommt das Paket. Und ich habe vorher den Fehler gemacht, meinen Kontoauszug anzugucken. Das waren zu viele, ich freue mich jetzt. Muss man zurückschicken. Oh Mann, Leute. Also, die hohe Retourenaufkommen hängt auch damit zusammen, dass sehr viele Online-Händler kostenlose Retouren anbieten. Besonders häufig werden Kleidung zurückgeschickt. Über 80% der retournierten Pakete und rund 90% der retournierten Artikel entfielen auf das Modesegment, so Astecker. Ja, da muss man jetzt mal sagen, erstens sollte man selber seine Kleidergröße kennen und zweitens muss man in dem Fall leider häufig sagen, die Hersteller sollten die Kleider auch in den Größen produzieren, die sie da anbieten. Gut, für die Händler bedeutet die Entwicklung zusätzliche Margendruck. Vielleicht machen Sie dann mal Druck auf den Hersteller, dass der sich an die vorgeschriebenen Maße hält. Könnte helfen. Denn die Kosten für sie sind hoch. Etwa 20% von ihnen haben pro Rücksendung Ausgaben über 10 Euro. Der größte Kostenblock ist laut einer Untersuchung des Handelsforschungsinstituts EHI der Rücktransport, der etwa zwei Drittel der Retourenkosten ausmacht. Ey, geil, KI, das kann nur was werden. Viele Händler legen die Kosten der Gratisrücksendungen auf ihre Artikelpreise um. Die Rücksendungen einzelner Kunden wirken sich somit zulasten aller Kunden aus. Sehr sozial unverantwortlich. Um mit den vielen Retouren fertig zu werden, setzen Händler auch auf KI. Knapp jede zehnte befragte Händler experimentiert inzwischen laut EHI mit KI-gestützten Lösungen, um Retouren besser zu analysieren. Ah.
Die AKI komme im Retourenmanagement an, allerdings bleibe sie vorerst oft ein Pilotprojekt. Naja, wo die BI fehlt, muss die KI her. Jetzt für euch mal drei Stück am Stück. Ich meine, die Stimme röchelt. Majestic, The Root. Darwin, Inside the Zoo. Ja, das habe ich heute auch gedacht. Ich hatte ja schon gesagt, ich hatte Nachtschicht. Da habe ich schon vorher gesagt, Welcome in the Zoo. Und danach dachte ich eigentlich auch, ich bin den Rest der Nacht im Zoo. Gut, After Labs habe ich danach mit Wounds of the Past. Und, nö. Wahrscheinlich bin ich nach Majestic sowieso wieder online. Der ist 12 Minuten lang. Uiuiuiuiuiuiui.

Jo, dann machen wir mal weiter. Übrigens, Hadi, solltest du noch auf dem Stream sein? Jetzt bin ich auch da. Entschuldige. So, das mit den Online-Händlern hatten wir. Was haben wir jetzt? Oh ja. Also es könnte jetzt sein, dass nicht nur die Spritpreise hochgehen, sondern auch die Weinpreise. Ob es da dann auch irgendwie was von unserer tollen Regierung gibt, also so ein Bonus oder sowas für Weinsäufer, der dann von den Steuerzahlern komplett bezahlt wird, ähnlich wie bei den Spritschluckern. Egal, Schluckspechte sind es beide. Also, in Baden verwildern ganze Weinberge. In der Pfalz sieht Grauburgunder aus wie Rosé. Der Klimawandel krempelt den deutschen Weinbau komplett um. Überraschung. Wo es den Klimawandel doch gar nicht gibt. Achso, Entschuldigung. Die Weinbauverbände des Rheingaus und der Bergstraße melden eine sehr frühe Lese, zwar mit eher kleinen Beeren, aber von guter Qualität. So startet die Weinlese im Rheingau bereits Mitte August. Grund dafür war der lange trockene Sommer. Die Geschäftsführer des Rheingauer Weinbauverbandes erwarten einen tollen Jahrgang. Die Beeren der spätreifenden Weißweinsorten Riesling seien sehr gesund. Mit einem relativ feuchten Winter und Frühjahr sei man gut in der Saison gekommen, erklärt Manfred Doll, Professor für Weinbau an der Hochschule Geisenheim. Wofür das alles eine Professur gibt, unglaublich. Allerdings haben es im Juni, Juli und August deutlich weniger geregnet als im langjährigen Durchschnitt. So war es im Rheingau mit Temperaturen von fast 40 Grad büschen warm. Bei weißen Rebsorten wie Riesling habe es mancherorts Sonnenbrandschäden gegeben. Ah ja. Angesichts des kommunalen Wassersparappells fällt der Weinbauern zunehmend schwer, die Bewässerung ihrer Weinstöcke zu rechtfertigen. Doch die Trockenheit hatte auch ihre gute Seite. Es gab kaum Pilzbefall oder Probleme mit Schädlingen. Winzer hätten Pflanzenschutzmittel daher nur sehr sparsam eingesetzt. Lange Hitze- und Dürreperioden beschleunigen die Reifung der Trauben, sodass die Ernte im Kalender immer weiter nach vorn rückt. Schon am 13. August habe das erste Weingut mit der Ernte weißer Burgundertrauben begonnen. Geschäftsführerin des Weinbaubandes Hessische Bergstraße, Erträge und Traubengröße seien wegen der trockenen Witterung im Schnitt zwar geringer als noch vor einem Jahr, doch mit der Qualität seien die Winzer sehr zufrieden. Also es gibt dann demnächst einen Weinnotstand. Oha. Der frühere Erntebeginn bleibt.

bla bla bla. Aufgrund der Hitze sind die Trauben kleiner als gewöhnlich. Ja, das hatten wir irgendwie schon mal. Damit dürfte der Ertrag pro Kilogramm etwas geringer, bla bla bla bla. In der Pfalz ist die Weinlese Ende September weitgehend abgeschlossen. Auch hier wurden bereits Mitte August bla. Wasserknappheit war auch für pfälzische Winzer eine Herausforderung, bis im September der Regen einsetzte. Dafür freuen sie sich über gesunde Trauben. Das fehlende Wasser konnte die älteren Reben ausgleichen, indem sie mit ihren tiefer gehenden Wurzeln gespeichertes Wasser. Weil die Winzer die Blätter an den Stöcken entfernten, waren die Trauben einer dosierten Sonnenlicht ausgesetzt. Das habe sie abgehärtet. Wegen der Dürre seien die Trauben klein geblieben. Bla bla, hatten wir auch schon. Im vergangenen Jahr wurde in der Region mehr als 150 Millionen Liter Wein erzeugt. In diesem Jahr dürfte die Erntemenge unterdurchschnittlich ausfallen. Der geringere Ernteertrag sei vor allem für Fassweinwinzer problematisch, weil sie von der reinen Masse leben, weiß Ulrich Fischer. Die Hersteller von Flaschenweinen hingegen können auf gelagerte Weine zurückgreifen und so den Verlust besser auffangen. Der 2026er Jahrgang werde dann man wohl erst nächstes Jahr probieren können. Dafür dürfen diese Weine von außergewöhnlicher Qualität sein, erwartet er. Ah ja. Weniger Ertrag, höherer Zuckergehalt, bla bla. Was hat das jetzt mit den vergammelten Weinen von den immer mehr Weinberge, ja, da haben wir das jetzt. Baden-Württemberg, immer mehr Weinberge verwildern. Auf vielen Weinbergen zeigen sich zwischen hellgrünen Rebflächen immer wieder Kahlstellen. Rebstöcke wurden herausgerissen, vertrocknetes Laub hängt an in abgestorbenen Reben. Geben die Leute die Reben auf, räumen sie nicht ordentlich ab, wachsen in kürzester Zeit die Brombeerhecken. Brombeeren sind doch auch lecker. Meyer betreibt die Bio-Weingut in Baden-Baden-Hauenberstein. Seit 10 Jahren bewirtschaftet er 10 Hektar ökologische Rebfläche, davon auch einige Steillagen. Er bekommt die Folgen durch verwilderte Nachbargrundstücke direkt zu spüren. Pilzdruck durch umherfliegende Sporen, steigende Infektionsgefahr durch falschen und echten Mehltau. Für ihn bedeutet das mehr Arbeit, mehr Einsatz von teuren biologischen Spritzmitteln. Auf dem Großteil der Weinbauflächen in Stuttgart werden vor allem rote Rebsorten angepflanzt. Bla bla bla bla bla. Ich denke, die werden überall rausgerissen. Außerdem geht der Weinkonsum in Deutschland auch zurück. Das hat uns jetzt alle betroffen gemacht. Gut, also das war jetzt mal wieder einer von den Beiträgen. Lange Rede, kurzer Sinn. Eigentlich war die Überschrift eine andere. Nämlich, dass anstelle von Wein Oliven angebaut werden. Steht hier nämlich als Überschrift, ne? Olivenbäume statt Reben, warum Winzer in Baden ihre Weinstöcke herausreißen. Habt ihr irgendwas von Oliven gefunden? Ich nicht. Aber lange Rede, kurzer Sinn. Das Wetter scheint für Wein nicht mehr ganz so toll zu sein im Rahmen von Klimawandel. Machen wir Oliven draus. Das war auch nicht schlecht. Dann machen wir da den Italienern und Spaniern Konkurrenz. Haha, dann gibt das nachher weltweit First Class Germany Oliven. Haha. Tja, der ist nun mal so. Klimawandel kann es nichts gegen machen und entweder die Bauern passen sich dem Klima an oder ja, dann können sie rumheulen und von der EU-Kohle einstreichen, aber das wird auch nicht ewig funktionieren. Es sei denn, sie machen mal wieder eine Trecker-Demo und kippen ein paar Misthaufen vor dem Bundestag aus. Dann gibt es wieder Sponsoring von den Steuerzahlern. Ach ja, ich liebe unsere Politik und unser Land. Für euch jetzt, After Laps mit Wound of the Past.

Ja, was haben wir denn als nächstes? Lass mal kurz gucken. Ja, Nvidia. Nicht so schön der Stoff. Treiberlücken gefährden Linux- und Windows-PCs mit Nvidia-GPU. Zahlreiche Sicherheitslücken in GPU-Treibern von Nvidia machen Linux- und Windows-Computer angreifbar. Patches sind allerdings verfügbar. Ich verrate euch mal was. Bei Linux schon lange installiert. Bei Windows, ja, da müsst ihr dann auf den nächsten Patch Day warten, sofern euer Rechner dann nach dem Update überhaupt noch startet. Weil Grafikkartentreiber von Nvidia mehrere Schwachstellen aufweisen, können Angreifer Linux- und Windows-Systeme im schlimmsten Fall mit Schadcode attackieren. Dagegen abgesicherte Treiber stehen zum Download bereit. Aus der vorliegenden Warnmeldung geht nicht hervor, dass Angreifer die Lücke bereits ausnutzen. Ja, aber bei Windows gibt es ja die Möglichkeit, ne, bis Windows irgendwelche Updates rausbringt, da vergeht ein bisschen Zeit. Bei Linux sind die Updates meistens raus, bevor man die Nachricht bekommt. Viele der beschriebenen Angriffe setzen lokalen Zugriff und zumindest einfache Netzwerkrechte voraus. Das mindert die möglichen Folgen einer erfolgreichen Attacke nicht, ist die für die Einschätzung der Gefahr aber wichtig. So, lange Rede, kurzer Sinn. GeForce, RTX Pro, Tesla, VGPU Software, also eine ganze Menge von Nvidia. Wenn es da irgendwelche Updates gibt, wartet vielleicht nicht unbedingt darauf, bis Windows sie euch liefert, sondern guckt einfach mal bei Nvidia, ob ihr da die Treiber-Updates vielleicht auch von Hand bekommt. Das könnte besser funktionieren und vor allen Dingen schneller. Ja, wie gesagt, also ich frage mich dann immer so, ach, schon wieder Updates von dem oder von der Komponente, was da denn schon wieder? Und 3 Tage später kommt dann die Information, warum ich denn dieses Update bekommen habe. Bei Windows läuft es andersrum, da kriegst du die Information, warum du das Update brauchst und 3 Wochen später kommt es schon. Aber, naja, ihr wisst ja, ihr habt ja alle nichts zu verbergen und überhaupt, und sonst würdet ihr, wenn ihr keine Masochisten wärt, hättet ihr ja schon lange Linux, ne? Jetzt im Angebot. Hellstorm, I come first. 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

Ja, und wenn denn gesund auf den hochverarbeiteten Lebensmittelprodukten steht, dann glauben wir natürlich, das ist gesund. Weil wir wissen ja, hochverarbeitete Lebensmittel sind auf gar keinen Fall ungesund. Oder war da was andersrum? Egal, man kann ja mal was verwechseln, ne? Egal. Also, sich für fettarme Lebensmittel und Getränke zu entscheiden, mag die beste Option erscheinen. Doch es lohnt sich, den Rest der Zutatenliste ein bisschen genauer anzugucken. Dafür ist sie da. New York, die Regale im Supermarkt sind voll mit Produkten, die als gesündere Wahl angepriesen werden. Von fettreduziert und proteinreich bis hin zu natriumreduziert. Doch eine neue Analyse zeigt, dass solche Versprechen in die Irre führen könnten. Das erinnert mich mal wieder daran, damals, als ich noch ziemlich klein war. Da war das ganz neu und unglaublich modern, ohne Fett, ne, also fettfrei. Und da stand dann selbst auf den Gummibärchentüten Riesenzertifikat ohne Fett. So, als das unser Stationsarzt damals das erste Mal zu sehen gekriegt hat, habe ich das erste Mal gesehen, wie dieser Mensch vollständig ausgetillt ist. Also wirklich, den konnte nichts aus der Ruhe bringen. Echt? Ich habe niemals erlebt, dass selbst das größte A-Punkt-Gesicht von Patient hat es nicht geschafft, ihn aus der Ruhe zu bringen. Er sieht diese Gummibärchenpackung und tillt schlagartig vollständig aus. Ich bring mal was denn davon verständlich war, von dem, was er gesagt hat. Das kann ja wohl nicht angehen. Die haben ja wohl den Arsch offen. Ohne Fett. Natürlich ist da kein Fett drinne. Da ist so viel Zucker in dem Dreck, dass Fett gar keinen Platz mehr hat. Ja, wo er recht hat, hat er recht, ne? Also man sollte sich die Zutatenliste mal angucken und nicht irgendwelche Zertifikate, die eh nichts wert sind. Also, sie fügte hinzu, dass als natriumarm, natriumfrei oder natriumreduziert beworbene Getränk häufig in schlechtes Nährstoffprofil aufweisen. Ach, dafür aber umso mehr Aromastoffe, weil sie höhere Zuckermengen enthalten. Um die generelle Nährstoffqualität der Produkte zu bewerten, setzen die Forschenden das Nutrinet-Profiling-Model ein. Vom britischen Food Standards erkennt sie und entwickelten Bewertungssysteme. Anders als Ansätze, die sich nur auf eine reine nährstoffkonzentrierte Analyse dieser Modelle, die gesamte Nährstoffzusammensetzung eines Produkts, hoher Gehalt von Zucker, Natrium, gesättigte Fettsäuren und Kalorien werden bestraft, während Ballaststoffe, Proteine sowie Obst- und Gemüseanteile positiv angerechnet werden. Mit dieser Methode fanden die Forschenden heraus, dass rund 2 Drittel der neu eingeführten Produkte insgesamt als weniger gesund einzustufen waren, obwohl etwa die Hälfte von ihnen mit gesundheitsbezogenen Aussagen auf der Verpackung warb. Och, das stimmt gar nicht, was da auf so einer Verpackung steht. Nee, sag nicht sowas. Wenn da auf dem Erdbeerjoghurt ganz viele schöne rote Erdbeeren sind und man in die Zutatenliste reinguckt und mal guckt, wie viel Erdbeere denn in dem ganzen Becher enthalten ist, meistens nicht mal eine, aber wenn er denn da oben drauf gedruckt ist, ne, dann wird das schon stimmen. Also, so enthielt etwa eine Limonade mit dem Hinweis Natrium reduziert tendenziell mehr Zucker. In ähnlicher Weise stützten sich fertig verpackte Mahlzeiten, die als frei von Transfetten ausgelobt wurden, oft stärker auf gesättigte Fettsäuren und Natrium. Ja, aber dafür hast du dann ja nachher deine natriumarme Limo, um das wieder auszugleichen. Die jeweilige Angabe auf der Verpackung mag zwar korrekt sein, die Studie legt jedoch nahe, dass sich das gesamte Nährstoffprofil dadurch nicht unbedingt verbessert und sich in manchen Fällen sogar auf andere Weise verschlechtert. Also lange Rede, kurzer Sinn. Es gibt nicht ohne Grund eine Zutatenliste und es gibt auch nicht ohne Grund eine Tabelle auf den Lebensmitteln. Man sollte sich das zwischendurch mal angucken. Ich bin mir ganz sicher, wenn ihr jetzt wirklich mal zwischendurch mal stichprobenartig anfangt, euch die Zutatenliste und euch die Nährstofftabelle anzugucken,
Ich bin mir ganz sicher, das eine oder andere stellt ihr vorm Kaufen wieder zurück ins Regal. Bin ich mir fast sicher. Lange Rede, kurzer Sinn. Wir glauben doch der Werbung. Textures habe ich jetzt für euch. Edge of Winter. Ja, der kommt ja jetzt. Wenn ich jetzt sage, einige Leute wissen, was das bedeutet. Ich sag's einfach mal. Leute, Winter is coming.

Ja, was hat er uns gegeben, wie wir ihn nehmen? Nehmen wir mal was Lustiges. Und zwar, da sind ein paar Diebe auf die glorreiche Idee gekommen und haben gesagt: Ey, geil, da machen wir jetzt richtig Schotter. Aber richtig Schotter. Und zwar, die zwei großen Trucks waren unter anderem mit Nvidia-Logos versehen. Allerdings, statt GPUs gab es eine Menge Schotter. Ich meine, eine Menge Sand. Das KI-Startup Plus AI meldete der kalifornischen Polizei zwei vermisste LKWs, die für die Forschung selbstfahrender Trucks genutzt werden. Offenbar wurden die Trailer von unbekannten Personen gestohlen. Einem Bekannten, einem Plus AI-Manager, fiel die LKW später auf, wie das Magazin Wired berichtete. Nur wurden diese dann einen Kilometer entfernt gesichtet. Die Diebe ließen die gestohlenen Wagen wohl letztlich stehen, nachdem sie ihren Inhalt näher inspiziert hatten. Die Trucks waren mit mehr als 18.000 Kilogramm Sand beladen. Plus AI wollte damit das Gewicht eines vollbeladenen LKW simulieren. Für die Kriminellen war diese Ladung schließlich wertlos. Aktuell befinden sich die Personen noch auf der Flucht. Gefasst wurde bisher niemand. Da dachten sie, sie krass, greifen jetzt haufenweise coole, geile Chips ab. Und was haben sie gekriegt? Sand. Das freut einen doch, oder? Von außen dürften die LKW wie profitable Beute ausgesehen haben. Auf ihnen wurde neben dem riesigen Plus AI-Logo ein ebenso großes Nvidia-Logo angebracht. Beide Unternehmen kooperieren seit längerem miteinander. Vermutlich dachten sich die Diebe, dass die Laster mit Grafikkarten oder anderer Hardware beladen sein könnten. Ja, dumm gelaufen. Wären es Grafikkarten gewesen, wären sie viel wert gewesen. Aktuell gelten vor allem Grafikkarten mit viel Videospeicher als besonders wertvoll. Die Preise, da falle ich vom Glauben ab. Eine einzelne GeForce RTX 5090 kostet bereits 6.000 €. Wer kauft sich sowas? Die GeForce RTX 5080 1600. Die auf KI-Workloads ausgelegte RTX 6000 ADA kostet etwa 10.000 € pro Stück. Sag mal, haben die einen Arsch offen? Die spinnen doch wirklich, da fällt einem doch nichts mehr zu ein. Alter, eine ganze LKW-Ladung hätte entsprechend einen Wert von mehreren Millionen gehabt. Für die Grafikkarte, weil sie KI kann. Für eine 10.000 €. Sag mal, Leute. Alter, ich freue mich schon drauf, wenn diese KI-Blase ganz gewaltig Boom macht. Das wird lustig. Oh, nee, oh, nee, oh, nee, oh, nee, oh, nee, oh, nee, oh, nee, oh, nee, oh, nee. Gut, jetzt im Angebot. Mike Leppens mit Silent Assassins. Eieieiei. Und zwar den Titel Black Legends. 10.000 € für den Grafik.

Und beim nächsten Artikel bin ich mir ganz sicher, das wird vor allen Dingen Autofahrern Freude machen, weil ihr habt ja alle nichts zu verbergen, ne? Forscher haben 21 Autos und 30 Hersteller-Apps getestet. Fast alle Apps schicken Daten an Werbe- und Analysefirmen. Das heißt, Moment mal, nur fürs Verständnis, nur für mich, weil ich habe ja kein Auto. Also ich kaufe mir ein Auto für, sagen wir mal, 20.000 Euro. Damit dieses Auto mich ausspioniert und mein Hersteller, solange ich das Auto benutze, meine Daten zu Kohle macht, um das dann an irgendwelche Werbeunternehmen zu verkaufen. Das heißt, ich zahle die 20.000 Euro und danach macht er während des Betriebs viele, viele tausend Euro Gewinn für nichts. Okay, Leute, die nach dem Abgasbeschiss weiterhin VW kaufen, denen ist auch das egal. Also, Neuwagen und ihre Begleit-Apps übermitteln Daten ihrer Fahrer an große Tech-Konzerne. Das zeigt eine Untersuchung von Datenschutzforschern der Northwestern University in Boston über die Consumer Reports berichtet. Zu den Empfängern zählen demnach Amazon, Google, Meta, Microsoft, Pinterest, Snap, Yahoo. Im Rahmen der Studie testen die Forscher 21 Fahrzeuge der Modelljahre 2022 bis 2025 und 30 Hersteller-Apps. Dabei zeichneten sie den WLAN-Verkehr im Stand und während der Fahrt auf. Ein Faraday-Zelt blockierte ferner die Mobilfunksignale. Die Studie soll noch in dieser Woche erscheinen. Das Ergebnis: 28 der 30 Apps schickten Daten an mindestens ein Werbe- oder Analyseunternehmen. 7 gaben zudem Namen, Fahrzeugidentifikationsnummer oder auch Standorte an Dritte weiter. Dazu gehören etwa 4 GM-Apps für Cadillac, Chevrolet, Buick und GMC, sowie die Apps von Honda, Nissan und Lincoln. Also für die Leute, die sich überlegen, solche Autos nicht kaufen zu wollen, wiederhole ich es nochmal. Cadillac, Chevrolet, Buick, GMC, Honda, Nissan und Lincoln. Finn verknüpft Autos mit Werbeprofilen. Als größtes Problem sehen die Forscher die Kombination aus Finn ein und einer weiteren Kennung wie der E-Mail-Adresse. Damit können Werbe- und Tech-Konzerne den Halter einem käuflichen Verbraucherprofil zuordnen. So, das heißt, wenn du ein schönes, teures Auto hast, kriegst du schöne, teure Werbung. Ganz einfach. Datenhändler verkaufen solche Profile laut Consumer Reports beispielsweise an Banken, Versicherer und Händler. Unter den Fahrzeugen kontaktieren Cadillac, Lyring, Chevrolet, Blazer, Lucid Air sowie Teslas Modell 3 und Cybertruck die meisten Werbe- und Analysefirmen. Für Leute, die sich jetzt sagen, solche Herstellerautos kaufe ich nicht, wiederhole ich es nochmal. Also, Cadillac, Lyring, Chevrolet, Blazer, Lucid Air sowie Teslas Modell 3 und Cybertruck. Honda lässt die Standortdaten löschen. Mehrere Hersteller erklären, dass Links in ihren Apps externe Werbeseiten öffnen. Dort können Dritte per Pixel und Cookies Daten sammeln. Die Fahrer erfuhren davon laut den Forschern nichts. GM, Honda, Nissan und Stellantis betonen, dass manche Empfänger die Daten nicht selbst nutzen oder verkaufen dürften. Solche Vorgaben greifen laut den Forschern allerdings nicht unbedingt. Erst nachdem sie Honda ihre Ergebnisse gezeigt hatten, wies der Hersteller seinen Dienstleister Amplitude an, alle erhaltenen Standortdaten zu löschen. Zudem stoppt Honda die Übermittlung. Na, zumindest die haben was draus gelernt. Also vielleicht doch ein Honda kaufen. Fortress Underside habe ich jetzt für euch mit Deceptor. Und dann wird's eng. Nee, machen wir anders.
Und zwar sage ich Tschüssikowski, hab noch viel Spaß. Aber die Sendung ist ja, die Zeit ist ja schon wieder um. Ups. Wo sind die 2 Stunden geblieben? Wir sind von Alien entführt worden. Das kam mir wie 10 Minuten vor. Gut, also, ich sag viel Spaß noch im Programm. Ich hoffe, es hat euch gefallen. Ich hoffe, es war informativ. Und natürlich hoffe ich, dass es unterhaltsam war. Und natürlich hoffe ich auch noch, dass die Musik gefallen hat. Wenn alles das zusammenpasst, war es eine saugeile Sendung. Jetzt für euch Noveria mit Heavenfall. Und damit überreiche ich dann das Mikro auch an die nächste Sendung.

Das gerade eben war Michael Churchyard, nämlich mit Significant Matters aus seinem aktuellen Album. Genau, Things to Say, also Dinge, die er zu sagen hat. Und ja, er hat viel zu sagen, viel zu singen. Singer-Songwriter ist nämlich Thema hier bei unseren Finest Selection heute und ich freue mich sehr auf diese Sendung, denn wir möchten mit dieser Sendung den Beweis antreten. Singer-Songwriter, das ist nicht langweilig oder eintönig oder einschläfernde Musik, sondern da ist richtig Pfeffer dahinter. Das können richtig tolle Titel sein und ja, einen davon haben wir gerade gehört und noch eine kleine Besonderheit, die die Musikstücke hier auch alle gemeinsam haben. Sie sind nämlich alle aus 2020, also alles Scheiben, die in diesem Jahr erschienen sind. Nun ja, das Jahr ist ja auch schon ein bisschen älter, aber es kommen mit Sicherheit noch viele tolle Scheiben dazu. Und Singer-Songwriter ist ja ein großes, großes Gebiet, ein weites Gebiet. Und vor allem eines, ja, das lässt sich ja wie bei vielen Musikrichtungen gar nicht so ganz sicher sagen, das ist Singer-Songwriter und das ist es nicht. Gut, okay, wenn man da jetzt vielleicht einen Schlager oder einen Rap-Song oder einen, Death-Metal-Song dagegen hält, dann ist das mit Sicherheit leicht zu erkennen. Aber im Normalfall ist es wie mit vielen anderen Musikrichtungen auch. Da sind die Übergänge fließend. Das kann mal in den Pop-Bereich hineingehen, vielleicht in den Rock-Bereich, in den Folk-Bereich auch sehr, sehr häufig. Also das ist auch nicht immer alles so ganz eindeutig, aber wir haben hier richtig feinen Singer-Songwriter rausgesucht, die nächsten knapp 2 Stunden und vielleicht ist der ein oder andere am Ende der Sendung ein Fan dieser Musikrichtung geworden, das würde mich sehr freuen. Wir legen direkt mal los, beziehungsweise losgelegt haben wir ja schon, wir machen weiter mit H.B. Nielsen und Er denkt. Ja, denken ist ja schon mal ganz gut. Er glaubt, er braucht 1 Minute Zeit. Ja, 1 Minute? Nein, er bekommt die vollen 4 Minuten 16, die dieser Titel lang ist. I think I need a minute.

Eine Minute Zeit, ja, das waren, wie vorhin schon erwähnt, 4 Minuten und 16 hier. Ein richtig toller Titel. Think I Need a Minute aus dem aktuellen Album, aus seinem aktuellen Album Grand Opening. Und die großartige Eröffnung, ja, die hatten wir ja vorhin eigentlich schon mit Michael Churchyard. Und wir haben noch ganz, ganz viele dieser Stimmen. Und wie gesagt, ja, das ist alles Singer-Songwriter. Man mag es gar nicht glauben, aber es ist in der Tat so. Der nächste, der ist John Blake. Und bei dem gibt's Hölle oder Hochwasser, also Regen oder Traufe. Naja, da ist die Frage, was ist schlimmer? Das eine ist nass und das andere ist warm, sehr warm. Ich weiß es ja auch nicht, was man da nehmen soll.

0: Das war nochmal eine richtig schöne Ballade hier, vorgetragen von John Blake. Ja, und jetzt zählen wir doch alle mal bis 10. Ja, wie ich jetzt darauf komme, der nächste Titel heißt Count to 10 und der kommt von Ciaran Lavery.
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Singer-Songwriter, ja, im Wikipedia wird es ja, ich gebe es jetzt mal nur grob zusammengefasst, wieder als Musikrichtung bezeichnet, bei der die Musiker in der Regel alleine auftreten und sich selbst begleiten. Teilweise haben sie natürlich auch eine Band dabei und vor allem die Songs aus der eigenen Feder stammen. Ja, in der Regel stimmt das auch so. Im Deutschen sind es Liedermacher und bei Liedermacher, ja, da fallen einem natürlich die ganz großen Namen wie Rio Reiser und so weiter ein, aber es gibt auch ganz, ganz viele Singer-Songwriter deutschsprachig oder eben dann Liedermacher darüber hinaus und sie haben alle was zu sagen, das ist das Schöne, gerade an dieser Musikrichtung, da sind wirklich Texte mit Tiefgang und Menschen dahinter, die sich Gedanken machen und die nicht einfach die heile Welt besingen. Natürlich gibt es da auch Themen über Liebe und Glücklichsein und Happiness und was weiß ich. Aber es gibt eben auch Titel mit Tiefgang und Geschichten, die erzählt werden. Vieles, was im Singer-Songwriter-Bereich sich tut, ist eigentlich viel zu schade für virtuellen Staub anzusetzen. Und ich finde es auch sehr, sehr schade, dass diese Musikrichtung so ein kleines bisschen ja, ins Hintertreffen gerät im Vergleich zu anderen. Warum auch immer, keine Ahnung, vielleicht weil man nachdenken muss, wenn man die Titel hört, ich weiß es nicht. Vielleicht weil auch sehr, sehr oft eben im OKW die falschen Titel laufen. Nein, es soll jetzt kein Vorwurf sein, aber es ist halt doch alles sehr kommerziell ausgerichtet und ja, es werden immer wieder dieselben Interpreten mit leider auch denselben Titeln gespielt und die Musik ist aber sehr viel vielschichtiger und es gibt sehr viel mehr darüber hinaus und deswegen freue ich mich immer sehr, dass wir die Ehre haben und vor allem auch die Möglichkeiten, eben das darüber hinaus zu präsentieren. Zum einen, weil wir ein nicht kommerzieller Sender sind und einfach die Freiheit haben zu sagen, wir spielen eben mal was anderes, weil wir eben nicht auf kommerzielle Dinge achten brauchen. Und zum anderen natürlich wäre das aber auch gar nicht möglich. Das würde dann ein reines Gedankenspiel bleiben ohne unsere internationalen Bemusterungspartner. Deswegen in diese Richtung ein ganz, ganz herzliches Dankeschön. Auch nach über 10 Jahren Radio Regentrude ist das noch lange nicht selbstverständlich, dass wir hier so wundervolle Titel aus allen möglichen Musikrichtungen bekommen. Also nicht nur für Sendungen wie diese. Ja. Ich habe als nächstes eben was Deutschsprachiges mal dabei, und zwar von David Lübcke. Und der hat irgendwie ein Problem mit Osnabrück. Ich weiß nicht warum, ich war da leider noch nicht, aber vielleicht kennt jemanden aus Osnabrück oder ist selber von dort. Er hat das Problem, dass nur von dort gewisse Züge fahren. Und welche, das erfahren wir jetzt. Zum Glück nur Osnabrück.

das ist zum Glück nur Osnabrück, von wo die Züge gehen. Ja, das ist jetzt natürlich eine zweideutige Aussage. Man kann ja hineininterpretieren, ist ja nicht so weit weg, Osnabrück. Also zum Glück ist es nicht Paris oder sowas. Aber man könnte natürlich auch reininterpretieren, zum Glück kann man nur von Osnabrück aus dahin fahren, wo er wohnt. Also die Wahrscheinlichkeit, dass er Besuch bekommt, ist relativ gering. Und was davon er wirklich meint, ja, das ist ja so ein bisschen im Nebeligen geblieben. Also ich glaube schon, dass er sich auf seinen Besuch freut. Aber ja, das ist ein netter Text gewesen. Ja, Von der Liebe heißt die Scheibe übrigens. Wem es gefallen hat, David Lübke von der Liebe. Und jetzt kommt Hello Emerson. Und von dem gibt es Edges and Corners, also Ecken und Kanten. Und viele Liedermacher, Singer, Songwriter haben ja so ein bisschen Ecken und Kanten, aber die braucht man auch für die Texte, denn da kommen durchaus auch mal Themen zur Sprache, die andere Musiker oder andere Musikrichtungen nicht ganz so häufig bedienen. Und ich finde das sehr, sehr positiv, denn wie gesagt, auch die, sagen wir mal, nicht ganz so positiven Themen, die müssen ja auch angesprochen werden. Die brauchen ja auch eine Plattform, und da sind die Singer-Songwriter ganz vorne mit dabei.

Ich habe ja eingangs der Sendung gesagt, dass Singer-Songwriter ja auch gerne mal in andere Musikrichtungen mit hineingeht. Und beim nächsten Titel ist der Folkrock mit vom Thema her dabei bei Matthew Southern Comfort nämlich. Da ist ein bisschen Folkrock mit dabei. The Hands of Time, es geht also um die Zeiger der Uhr. Ja, die Hände der Zeit ist so ein bisschen poetisch ausgedrückt, meint aber nichts anderes als die Zeiger der Uhr. The New Mine heißt die Scheibe und auch diese natürlich Thema der Sendung in diesem Jahr erschienen.

Es wird mal wieder Zeit für was Deutschsprachiges. Und zwar habe ich Finn Ritter mitgebracht. Und der lässt sich mal aus übers Alleinsein. Allein.

Der Titelsong aus dem gleichnamigen Album von Chris Renner, ja, und das ging schon fast ein bisschen ins Bluesige hinein. Jetzt kommt Jason Isbell and the 400 Unit. Reunions heißt die Scheibe und da geht's mal ein bisschen ums Träumen. Solche Sachen dürfen natürlich auch im Singer-Songwriter-Bereich nicht fehlen. Dreamsicle, viel Spaß damit!

Ja, Singer-Songwriter in einer Sonderausgabe hier auf Radio Regentrud. Jetzt kommt mir wieder ein etwas kürzerer Titel. Der ist gerade mal, ja, noch nicht mal 2 Minuten. David Crean macht sich nämlich mal Gedanken über ein einsames Mädchen, Lonely Girl.

das einsame Mädchen, da war ein kurzer Titel fällig. Naja, über Einsamkeit gibt es auch nicht so viel zu berichten, scheinbar. Angel Olsen, auch immer für tolle Titel gut. What is it? Ja, was ist es denn eigentlich? Ja, das ist eine gute Frage. Nur die Frage ist, was meint sie denn um Gottes Willen? Whole new mess, die ganze neue, ja, der ganze neue Mist oder so, grob gesehen übersetzt. Tolle Stimme und schöne Musik und der Beweis kommt jetzt.

Angel Olsen, ja, tolle Stimme und auch immer wieder schicke Musik. Als nächstes kommt Michael Hmora weg und auch da ist ein nettes Wortspiel im Gepäck. Wortspiele gibt es ja gerade im Bereich Singer-Songwriter sehr, sehr viele. Alone with Everybody, ja, mit jedem alleine, das ist schon eine ziemlich üble Nummer. Hier kommt der Text dazu.

Ein Musiker, der das mit den Wortspielen auch sehr, sehr gut beherrscht, das ist Klaus Adamaschek oder auch Shire Green. Er begleitet uns ja schon sehr, sehr, sehr lange und immer wieder tolle Musik von ihm. Sein ganz neues Album, das heißt Deutschlandreise, das ist mal wieder was auf Deutsch von ihm, ein komplett deutschsprachiges Album. Er hat ja 2015, meine ich, mit Neue Pfade das erste deutschsprachige Album rausgegeben. Dann kam Earthbound Songs, ein Doppelalbum. Da war eine CD englischsprachig und eine CD deutschsprachig. Ja, und jetzt hier dieses Album komplett auf Deutsch. Und da hat er wieder richtig tolle Texte mit Tiefgang und vor allem auch vieles, vieles, so Doppeldeutigkeiten, die man eigentlich aus dem Blues kennt, in seinen Worten. Und das macht unheimlich Spaß, da reinzuhören. Ich habe mal wieder ein Beispiel mitgebracht und der Titel, der heißt Über die Wupper. Viel Spaß damit.

Texte mit Tiefgang und Texte, die zum Nachdenken anregen. Klaus Adamaschek und Shia Green, sein ganz, ganz aktuelles Album Deutschlandreise, kann ich wirklich wärmstens empfehlen. Ich hatte ja schon den ein oder anderen Titel gespielt und das wird sicherlich auch nicht der letzte sein. Also es lohnt sich bei ihm überhaupt, denn auch seine englischen Alben sind großartig. Also er kann das wirklich und ich mag einfach auch seine Art, die Lieder zusammenzustellen, denn das ist ganz, ganz große Kunst, wie ich finde. Songwriting ist ja das eine, aber das Ganze dann auch musikalisch so zu verpacken, dass es zusammenpasst und eine Einheit wird. Wirklich ein Geheimtipp, schon seit Jahren hier bei uns im Programm und ich freue mich immer, wenn es von ihm Neues gibt. Klaus Adamaschek und seine Band Shia Green. Wir kommen zu einer Musikerin, die in aller Munde ist. Ich glaube, jeder hat zumindest den Namen schon mal gehört. Und von ihr gibt es demnächst ein neues Album. Da freue ich mich schon sehr drauf. Und ja, wir haben es natürlich jetzt schon. 24 Titel sind da, glaube ich, drauf, wenn ich mich nicht irre. An Evening of New York, also ein Abend in New York, auf New York Songs and Stories eigentlich, also ein Abend mit Geschichten und Erzählungen aus New York, ein richtig langer Albumtitel, aber ist natürlich auch eine tolle Künstlerin, die auch schon sehr, sehr viele Alben rausgebracht hat und ich finde es klasse, dass wir das neue Album von ihr bekommen haben. Ich habe einfach mal einen Titel mitgebracht, der ein Cover ist. Ein sehr schönes Cover. Walk on Wild Side in der Interpretation von keiner geringeren als Susan Vega. Viel Spaß damit.

Das Original zu dem Titel ist übrigens schon sehr, sehr, sehr, sehr alt. Das stammt nämlich noch von Lou Reed. Und kein geringerer als David Bowie hat den Song komponiert. Also auch da wieder richtig große Herren und Musiker am Werk. Aber sie hat natürlich auch die Stimme für so etwas. Susan Vega, ja, ich finde, das Album ist klasse. Wir haben es ja hier als Bemusterung schon vorliegen. Ich kann es wirklich nur empfehlen. Kann ich aber auch alle Alben, die wir hier heute in der Sendung haben und nicht nur heute in der Sendung, grundsätzlich bei uns im Programm, denn wir hier in der Radio Regentrode Musikredaktion, wir hören die Bemusterungen natürlich vor. Also hier kommt nichts ungeprüft in den Player. Hier haben es vorgehört, für sie getestet sozusagen und für gut befunden vor allem. Ja, ist mir persönlich und uns eben sehr wichtig, dass die Sachen auch vorher schon mal jemand gehört hat, was wir hier so unterstützen, denn wir stehen schließlich hinter den Musikern, Bands und den Labeln, Musikverlagen etc. Ja, der nächste, beziehungsweise die nächste, das ist Emma Elisabeth und hier gibt's Only Happy When It Rains. Nur glücklich, wenn es regnet, na, ich weiß nicht. Gut, hier in Hamburg ist das wahrscheinlich kein Problem, aber anderswo vielleicht schon.

Singer-Songwriter haben eine Geschichte zu erzählen und der nächste Titel, der erzählt die Story eines alternden DJ, der durch die Gegend reist und Konzerte besucht und Konzerte gibt und eigentlich nur feststellt, dass es gar nicht das ist, was er sucht, sondern es ist mal wieder die Liebe. Harry Chapin und seine tolle Stimme, kein besserer als er, könnte das so singen, wie er es gleich singen wird, und der Titel, der heißt Wold.

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1: Eine Live-Aufnahme aus seinem Album Star Wars Stories live in Bremen, von einem Konzert in Bremen, eine Live-Scheibe. Ja, Live-Aufnahmen, ich sag's ja immer wieder, die spalten so ein bisschen die Geister, aber wenn sie gut gemacht sind wie diese hier, dann können sie durchaus gefallen, finde ich. Wir kommen zu Ellen Gibson Kennedy und die hat eine ganz spezielle Frage, die da lautet: Woher will ich wissen, wenn man jemanden wirklich kennt? Ja, kennt man jemanden überhaupt irgendwie wirklich? Das ist so die Frage. How will I know when I know you? Ja, das ist wirklich eine fast schon philosophische Frage, denn meistens kennt man ja noch nicht mal sich selbst wirklich. Wie soll das dann bei anderen funktionieren? Tolle Stimme, toller Titel. Hier ist Ellen Gibson Kennedy.

Wenn es darum geht zu klären, wer was verbrochen hat bzw. verzapft hat, ja, dann gibt es ja immer wieder die Zeitgenossinnen und Zeitgenossen, die dann sagen, ja, ich war das aber nicht, das muss jemand anders gewesen sein. Und genau darum geht es im nächsten Titel. Der kommt von Courtney Mary Andrews. It must be someone else's fault. Da muss wohl jemand anders schuld sein.

0: jetzt ist Zeit mal wieder für was Deutschsprachiges, nämlich Alex Bening. Der Titelsong aus seinem aktuellen Album Streunen ohne Schnur und auch er mit richtig viel Wortgewandtheit und Wortwitz. Viel Spaß!
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Es gibt ja Menschen, die um keine Ausrede und Entschuldigung verlegen sind. Ja, und um genau diese Menschen geht es jetzt im nächsten Titel Mac Pfeiffer, nämlich mit Million Excuses.

Ja, die vielen, vielen Entschuldigungen, die manche parat haben, das kann einem schon ein bisschen nerven, oder? Jonas Alaska, auch der ist immer ein kleiner Geheimtipp und deswegen freue ich mich ganz besonders, dass von ihm in Kürze ein neues Album rauskommen wird, Ende des Monats, nämlich Roof Came Down heißt es und ich habe den Titelsong jetzt einfach mal mitgebracht, Jonas Alaska.

Ja, und da erinnert der Norweger Jonas Alaska schon ein kleines bisschen an David Bowie und Paul McCartney, aber das sind ja auch seine großen Vorbilder und die Musik ist wirklich großartig. Ich kann ihn einfach nur empfehlen. Tolle Stimme, tolle Arrangements und immer sehr geschmackvoll das Ganze. Ja, tolle Texte auch. Wir kommen zu Douglas Dare und er erzählt mal was über einen Spielplatz. Ja, warum auch nicht, oder? The Playground.

Der Spielplatz, den er liebt, weil man da ein bisschen rumschreien kann und ja, mal Kind sein und nicht immer nur Regeln gehorchen und so. Naja, recht hat er ja, irgendwo auf gewisse Art und Weise, aber ich würde mich trotzdem nicht auf den Spielplatz stellen und da rumbrüllen. Das überlassen wir dann den Kindern. Iris Roman mit Joaquin's Song. Das ist jetzt die nächste Interpretin hier bei unserem Finest Selection in der Singer-Songwriter-Sonderausgabe.

Diese Welt mit dem, was passiert, deinem Kind erklären. Ich glaube, das ist gar nicht so einfach. Der nächste Titel, der kommt von den Brüdern, The Brothers, nämlich When Hands Down.

Ja, da sind wir auch schon am Ende der Sendung angekommen. So schnell kann es gehen. 2 Stunden Singer-Songwriter 2020 Selection hier bei unserer Finest Selection, unserer klingenden Pralinen-Schachtel gehen zu Ende. Und ich hoffe sehr, dass der ein oder andere die Musikrichtung Singer-Songwriter-Liedermacher für sich neu entdeckt hat und vor allem festgestellt hat, dass Singer-Songwriter gar nicht so langweilig und eintönig und einschläfernd ist, wie man so vielleicht denkt, sondern durchaus dynamische und tolle Titel und vor allem auch Texte dabei sind. Eine Scheibe habe ich noch und die kommt gleich, nämlich von Lee Ran kommt ein Album, auch das natürlich aus diesem Jahr. Und da gibt es einen Titel, der hat irgendwie einen kleinen Touch von Country, aber das habe ich ja vorhin auch schon gesagt, da ist auch immer mal die ein oder andere Musikrichtung dabei. Morning and Melancholy heißt diese Scheibe und daraus gibt es einen Titel, der mit dem Verabschieden zu tun hat. Das muss ich nämlich jetzt leider auch. How to begin to say goodbye, und ich sage Dankeschön fürs Lauschen. Wir hören uns die Tage wieder. Ja, und natürlich wünsche ich noch ganz viel Freude im nachfolgenden Programm. Da gibt es nämlich hier auch noch ganz, ganz viel anderes zu hören. Und vor allem zu lauschen, da gibt auch unser Sendeplan www.radio-regentrude.de Auskunft und natürlich auch der Reiter Sendeformate. Da kann man nämlich mal sehen, was wir hier sonst noch so an Sendungen haben. Nochmal ein herzliches Dankeschön an alle Bemusterungspartner, ja, und an alle Zuhörer fürs Lauschen natürlich. Dranbleiben, es lohnt sich. Und jetzt gibt es hier von mir noch Lee Ran mit How to Begin to Say Goodbye. Und ich sage Winke, Winke, Dankeschön und bis zum nächsten Mal.

Ja, herzlich willkommen zu einer neuen Ausgabe von Hexes Wundertüte. Ja, und als erstes mal ganz herzliche Grüße an unseren DJ Bassteufel, der ja hier neu auf Sendung ist. Herzlich willkommen bei uns in der Familie Radio Regentrude. Ja, und begrüßt habe ich euch mit Lakai 47 mit Froms. So, und nun habe ich... So, jetzt muss ich mich mal kurz rausfahren. Nun habe ich Kalt ist die Nacht von Faun.

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1: Ja, der Wind. Ja, der Wind, das himmlische Kind. So, und nun habe ich für euch Winter Ange mit The Best Of.

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Ja, wir sind live, wir sind on. Wir können euch, ja, wir wollen uns gerne mit euch unterhalten da draußen. So, und nun habe ich aus dem Album Schwarzes Eis von Blutengel, Kinder der Nacht.

Ja, jetzt haben wir Blutengel hinter uns und jetzt habe ich noch mal aus dem Album Asked Only von Lakai 74, 450.

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Und manche sind unglücklicherweise dazu bestimmt, früher als andere zu versagen. Versagen spielt eine sehr wichtige Rolle. Insgeheim geben sich einige von ihnen der irrigen Vorstellung hin, dass sie die Schöpfung besiegen könnten.

Ja, und nun habe ich für euch aus dem Album unter dem Eis von Eisblume unter dem Eis.

0: Da war der Titel zu Ende. Und jetzt habe ich für euch aus dem Album Unendlich von Silbermond. Unendlich.
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Ja, das. Und jetzt habe ich für euch Eisblume von aus dem Album Luise und den Song Luise.